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1: 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Das vielleicht einzige Fest, bei dem man schon am Namen merkt, wo es stattfindet.
2: 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Jetzt habe ich kalte Füße im
1: Moment. Eigentlich soll es heute 29 Grad geben.
2: Ja, ist noch. Wird noch. Kommt
1: mal
2: noch.
1: Mal Sonne, mal Wolken.
2: Ja.
1: Also, wer alles richtig machen will, trägt heute am besten links einen Flipflop, rechts einen Gummistiefel. Dann bist du zu 100% safe.
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0: Kelly, Rakim, Mondes.
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3: Es ist 8 Uhr in Berlin und Brandenburg. Schönen Sonntagmorgen, hier ist Verena. 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Wir starten mit den Trends der Woche und BTS, die völlig überraschend einen deutschen Song gecovert haben, gleich.

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1: Riesenüberraschung beim BTS-Konzert in München. Jungkook hat nämlich plötzlich diesen Song hier gesungen. Du bist gut genug. Wie krass ist das, oder? Ich habe erst gedacht, das wären Witzvideos. Aber es ist wirklich passiert und Kitschkrieg und Blumengarten, von denen der Song ja ist, die sind natürlich sofort im Dreieck gesprungen auf Social Media vor Freude, das haben sie gepostet. Weil ich meine, stell dir mal vor, da singt so eine der erfolgreichsten Boybands der Welt deinen Song auf Deutsch. Werden BTS vermutlich heute Abend bei der Halbzeitshow vom WM-Finale nicht machen, aber da sind sie auf jeden Fall auf der Bühne. Norwegens Starfußballer Erling Haaland in den Charts und bald auch im Kino. Innerhalb der nächsten 10 Minuten mehr dazu. Jetzt die besten neuen Hits. Samba Homewrecker. 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
1: Ja, die wilden Stories um Norwegens Starfußballer Erling Haaland reißen nicht ab. Er stürmt ja gerade die Charts. Und zwar mit einem Song, den er selber mal als Teenager eingesungen hat. Der norwegische Produzent Kygo hat dieses Audio gefunden, geremixed und veröffentlicht. Song heißt Kygo Yo.

das ist noch nicht alles. Haaland ist auch noch von Hollywood-Star Tom Holland zu einem Abendessen eingeladen worden. Was immer dabei rauskommt, wissen wir nicht. Zugesagt hat er jedenfalls. Also vielleicht sehen wir Haaland dann bald auch im nächsten Blockbuster im Kino. Wundern würde es mich nicht. Bill und Tom Kaulitz jetzt auch als Wachsfiguren hier in Berlin. Wie zufrieden sie sind, habe ich die beiden gefragt, in 10 Minuten. Vorher haben wir einen ganz neuen Song von Fastboy, direkt nach Mikey's Mind, Papa Ute, die besten neuen Hits.

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1: Große Enthüllung der Wachsfiguren von Bill und Tom Kaulitz bei Madame Tussauds hier in Berlin in dieser Woche. Ich war da und ich habe die beiden mal gefragt, ob die diese Wachsfigur eigentlich total originalgetreu anfertigen, automatisch, oder ob man auch heimlich so ein paar Wünsche äußern kann. Irgendwie so die Nase so ein bisschen kleiner, Kinn ein bisschen markanter oder irgendwie sowas.
2: Das hat uns keiner gefragt.
3: Ich habe gehofft, ja, dass ein paar Falten weggelassen werden, aber sie haben wirklich, also Augenringe, Falten, stimmt alles.
2: Ja, das ist alles so wie nicht. Das wäre aber mal was, dass man sagt, weißt du was, das Kinn ist ein bisschen größer. Und die Nase ein bisschen kleiner.
3: Bisschen die Wangen, bisschen schmaler.
2: Wir haben nichts gesagt. Wir haben einfach gesagt, mach mal so, wie es sein muss. Ja. Ich bin sehr zufrieden.
3: Ja. Sie sehen wirklich aus wie wir.
2: Auch die Details. Und sie ist einfach, weil Tom hat so viel Schmuck auch an und so viel. Wir haben natürlich so viel Tattoos und die Piercings und so. Das ist Wahnsinn.
3: Wenn man bei Bill ganz genau hinguckt, sieht man sogar die Einstiche von der Botox-Spritze.
1: Oh. Also Bill und Tom Kaulitz ab sofort als Wachsfiguren bei Madame Tussauds. Die ersten Zwillinge, die da je ausgestellt worden sind. Gerüchte um ein Spin-off von LOL Last One Laughing in weniger als 10 Minuten.

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1: Gerüchte verdichten sich, dass es bald ein Spin-off geben wird von LOL Last One Laughing. Normalerweise ja moderiert von Michael Bulli Herbig oder auch zuletzt als Special von Habe Kerkeling. Und für dieses Spin-off ist jetzt Hazel Brugger als Moderatorin im Gespräch. Das soll so eine Special-Influencer-Content-Creator-Version werden. 10 Kandidaten sind da jetzt schon im Gespräch, unter anderem Selfie Sandra, Helge Mark, Alina Bock und Fresh Torge. Die Meinungen sind so ein bisschen gespalten im Netz. Viele freuen sich drauf, andere sagen aber auch hier, also mit irgendwelchen Influencern, das kann ja nichts werden. Wir sind gespannt. Das LOL-Special soll bei Prime Video laufen. Ab wann, das wissen wir aber noch nicht. Ein Stück Rasen vom WM-Finale, cooler Snack-Hype für den Sommer und ein ganz besonderes Fenster in Mitte. Das und mehr gleich zwischen 9 und 10.

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1: Ich bin Christian Orschmann, guten Morgen. In Berlin läuft das 32. lesbisch-schwule Stadtfest, Europas größtes queeres Event. Im Regenbogenkiez rund um den Neulendorfplatz feiern zehntausende Gäste gemeinsam. Zur Eröffnung hielt der frühere regierende Bürgermeister Klaus Wowereit als Schirmherr eine Rede. Auf 6 Bühnen treten Musiker und Künstler auf, dazu gibt es politische Talkrunden. Das Fest steht für sexuelle Vielfalt, gleiche Rechte und ein klares Zeichen gegen Diskriminierung und Hass. Nach dem Rücktritt von Jens Spahn wegen der Leihmutterschaft für seinen Sohn sucht die Union einen neuen Fraktionschef. Bundeskanzler Merz will die Personalie möglichst zügig klären, am besten noch in diesem Monat. Denn vor den 3 wichtigen Landtagswahlen im Herbst soll es keine langwierigen Personaldebatten geben. Diana Kramer berichtet.
2: Ende Juli geht der Bundeskanzler in den Urlaub und bis dahin will er eine Entscheidung, heißt es. Am häufigsten wird aktuell Kanzleramtschef Thorsten Frey als möglicher Nachfolger von Jens Spahn genannt. Er war mal Stellvertreter, als der noch die Fraktion leitete, kennt sich also mit dem Job bestens aus. Auch CDU-Generalsekretär Carsten Linnemann oder Innenminister Alexander Dobrindt könnten mögliche Kandidaten sein. Am Montag tagt das CDU-Präsidium. Ob Merz dann schon einen konkreten Vorschlag präsentieren kann, bleibt abzuwarten.
1: Nach einer Attacke auf einen Bahnmitarbeiter ist ein 36-jähriger Fahrgast wieder auf freiem Fuß. Gegen den vorbestraften Mann war Haftbefehl wegen gefährlicher Körperverletzung beantragt worden. Das Amtsgericht lehnte den Erlass des Haftbefehles aber ab, wie die Staatsanwaltschaft am Abend mitteilte. Schon früher sei der 36-Jährige wegen Gewaltdelikten strafrechtlich in Erscheinung getreten und war nur auf Bewährung frei, hieß es weiter.
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1: England hat den 3. Platz geholt. Die Engländer haben Frankreich mit 6:4 besiegt. Heute Abend steigt dann das große Finale. Europameister Spanien trifft auf Weltmeister Argentinien. Anpfiff ist um 21 Uhr unserer Zeit. In der Halbzeitpause soll es ein Musikspektakel geben. Erwartet werden unter anderem Shakira, Justin Bieber und die K-Pop-Band BTS. 104.6 RTL, immer 10 Minuten früher, auf den Punkt informiert. Der RTL-Verkehrsreport Friedrichshain, die Straße Wriezener Carré ist wegen eines Kraneinsatzes bis Mitte der Woche in beiden Richtungen gesperrt. In Westend schon mal vormerken, wegen eines Musikfestivals rund um das Olympiastadion ist dort mit Behinderung zu rechnen. Ebenfalls in Schöneberg aufgrund des Straßenfestes kommt es zu erheblichen Einschränkungen rund um die Motzstraße und den Neulendorfplatz. Blitzer stehen auf dem Kaiserdamm und der Leipziger Straße. Staus und Blitzer bitte melden unter 88484110. 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
1: Heute wechselnde Bewölkung bei bis zu 23 Grad. Es wird jetzt jeden Tag ein bisschen kühler. In der Nacht dann trocken, da geht's dann runter auf 12 bis 14 Grad. Morgen bleibt es bewölkt mit Schauern bei bis zu 21 Grad.
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0: Es ist 9 Uhr in Berlin und Brandenburg. Hallo am Sonntag, hier ist Verena. 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Jetzt weiter mit den Trends der Woche und einem ganz besonderen Fenster in Mitte. Gleich.
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1: In Mitte gibt's jetzt ein Aperol-Fenster. Das ist ein Getränkefenster. Gibt's in anderen Ländern schon häufiger. Unsere Kollegin Mareike war in Florenz gerade zum Beispiel. Da gab es Prosecco-Fenster. Und das sind eben wirklich richtige Fenster, meistens ziemlich klein oder auch so Klappen. Und aus diesen Fenstern heraus wird dann meistens genau ein Getränk verkauft. In Berlin jetzt also Aperol. Das ist direkt neben dem Café Amano am Rosenthaler Platz. Und ein Aperol kostet 5 Euro. Das ist mal so ein bisschen günstiger als im Restaurant, weil man ja da nicht sitzen kann und Plastikbecher hat und so. Aber coole Idee, finde ich auf jeden Fall. Sehr schöner Snack-Trend für den Sommer nach 2 Songs.

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1: Sehr, sehr großer Snack-Hype jetzt für den Sommer. Frozen Banane. Also ganz einfach Banane einfrieren, dann mit flüssiger Schokolade überziehen, sodass das direkt fest wird. Und dann werden da noch so Streusel und allerhand Zeugs drüber gestreuselt. Ist richtig krass gerade in den USA. Da gibt es sogar schon Läden, die nur noch Frozen Banane verkaufen. Und auch gerade krass gehypt das virale Wassermeloneneis. Da halbiert man eine Wassermelone, macht eine Mulde rein, friert die dann ein. Und wenn die gefroren ist, dann kippt man in die Mulde Milch und rührt um und kratzt vom Rand immer mehr Melone damit rein, bis das eben so eine cremige Eismasse geworden ist. Scheint extrem lecker zu sein, machen auf TikTok gerade gefühlt alle. Und wir werden das hier in der Redaktion auf jeden Fall demnächst auch mal ausprobieren. Ein Stück Rasen vom WM-Finale noch in dieser Stunde. Jetzt erstmal Harry Styles, American Girls, die besten neuen Hits.

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1: Neuer Sommerhit-Kandidat, zu dem wohl viele auf TikTok gerade Sport machen, hat mir meine Kollegin Juliane bei der Arbeit erzählt. Ich mache keinen Sport, aber ich finde, zu dem Song kann man auch sehr gut einfach Eis essen. Hier ist DJ Goja mit Chico.

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1: Fußballfans können sich ein Stück Rasen des WM-Finales sichern. Das ist so ein ganz kleines Rechteck, ich würde mal sagen so 10 cm lang. Das kann man sich vorbestellen für $450 pro Stück. Und nach dem Finale werden dann einfach so viele Rasenstücke aus dem WM-Finalrasen rausgeschnitten, wie eben vorbestellt worden sind. Wird dann so in Acrylglas verschweißt, also vergammelt nicht, aber dennoch, also 450 Euro für so ein Stück Rasen. So ein großer Fan könnte ich, glaube ich, gar nicht sein. Gleich ab 10 geht's hier weiter im 104.6 RTL Wochenende mit Olli. Jetzt die besten neuen Hits. Michael Patrick Kelly, Run Free.

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1: Ich bin Christian Orschmann, guten Morgen. In Berlin läuft das 32. lesbisch-schwule Stadtfest, Europas größtes queeres Event. Im Regenbogenkiez rund um den Neuendorfplatz feiern zehntausende Gäste gemeinsam. Zur Eröffnung hielt der frühere regierende Bürgermeister Klaus Wowereit als Schirmherr eine Rede. Auf 6 Bühnen treten Musiker und Künstler auf, dazu gibt es politische Talkrunden. Das Fest steht für sexuelle Vielfalt, gleiche Rechte und ein klares Zeichen gegen Diskriminierung und Hass. Nach dem Rücktritt von Jens Spahn wegen der Leihmutterschaft für seinen Sohn sucht die Union einen neuen Fraktionschef. Bundeskanzler Merz will die Personalie möglichst zügig klären, am besten noch in diesem Monat. Denn vor den 3 wichtigen Landtagswahlen im Herbst soll es keine langwierigen Personaldebatten geben. Diana Kramer berichtet.
2: Ende Juli geht der Bundeskanzler in den Urlaub und bis dahin will er eine Entscheidung, heißt es. Am häufigsten wird aktuell Kanzleramtschef Thorsten Frey als möglicher Nachfolger von Jens Spahn genannt. Er war Merz Stellvertreter, als der noch die Fraktion leitete, kennt sich also mit dem Job bestens aus. Auch CDU-Generalsekretär Carsten Linnemann oder Innenminister Alexander Dobrindt könnten mögliche Kandidaten sein. Am Montag tagt das CDU-Präsidium.
1: Im Handwerk steigen die Ausbildungszahlen und das gegen den Trend. Handwerkspräsident Dittrich spricht von einem Lichtblick. Zwischen Januar und Juni sind bereits knapp 67.800 neue Ausbildungsverträge eingetragen worden, rund 5% mehr als im Vorjahresträge eingetragen worden, rund 5% mehr als im Vorjahreszeitraum. Es ist das 4. Jahr in Folge mit

0: Argentinien träumt davon, dass er sich mit seinem zweiten WM-Titel verabschiedet. Nur ein Gegentor haben die Spanier bisher kassiert. Das Finalstadion bei New York wird am Abend auch zur Show-Arena. Die FIFA hat die Halbzeit laut Medien einfach mal verlängert, damit Superstars wie Madonna, Shakira, BTS, Justin Bieber und Coldplay auftreten können.
1: England hat bei der WM den dritten Platz geholt. Die Engländer haben Frankreich mit 6:4 besiegt. 104.6 RTL, immer 10 Minuten früher auf den Punkt informiert. RTL-Verkehrsreport Friedrichshain. Die Straße Wriezener Carré ist wegen eines Kraneinsatzes bis Mitte der Woche in beiden Richtungen gesperrt. In Westend schon mal vormerken, wegen eines Musikfestivals rund um das Olympiastadion ist dort mit Behinderungen zu rechnen. Ebenfalls in Schöneberg aufgrund des Straßenfestes kommt es zu erheblichen Einschränkungen rund um die Motzstraße und den Neuendorfplatz. Blitzer stehen auf dem Kaiserdamm und der Leipziger Straße. Staus und Blitzer bitte melden unter 88484110. 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
1: Heute wechselnde Bewölkung bei bis zu 23 Grad. Es wird jetzt jeden Tag ein bisschen kühler. In der Nacht dann trocken, da geht's dann runter auf 12 bis 14 Grad. Morgen bleibt es bewölkt mit Schauern bei bis zu 21 Grad.
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2: Gleich 10 Uhr in Berlin, Berlin und Brandenburg. 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

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Superstar Teddy Swims, Mr. Know-It-All, weiß auch alles über Berlin. Zumindest stellt ihn die Morgencrew auf die Probe. 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Sehr

von der 4.6 RTL, Berlins und Brandenburgs Hitradio. Schönen Sonntag dir! Gleich entdeckst du nagelneue Musik von meinem persönlichen, ja, Mr. Sommer-Songs überhaupt, Nico Santos, mit seiner nagelneuen Nummer Why Don't You Stay, gleich direkt nach Ray. Here's Where Is My Husband.

0: 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Gleich bekommst du den Mega-Hit Ordinary von Alex Warren und The Weeknd mit Pray For Me auch mit dabei in nicht mal einer Minute. Bleib dran!
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Ed Sheeran, Azizam, die besten neuen Hits, 104.6 RTL, Berlins und Brandenburgs Hitradio. Schönen Start hier in diesen Sonntag, in diesen ja sehr grauen Sonntag. Heute tatsächlich dann einfach mal Füße hochlegen und nichts machen, so richtiges Gammelwetter. Jetzt Chaperone.

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Heute Abend steigt dann das große Finale. Europameister Spanien trifft auf Weltmeister Argentinien. In der Halbzeitpause soll es ein Musikspektakel geben. Wer dabei ist, wie du nicht verpassen solltest, gleich um 10 vor in RTL aktuell.

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1: Ich bin Christian Auschmann, guten Tag. In Berlin läuft das 32. lesbisch-schwule Stadtfest, Europas größtes queeres Event. Im Regenbogen-Kiez rund um den Neuendorfplatz feiern zehntausende Gäste gemeinsam. Zur Eröffnung hielt der frühere regierende Bürgermeister Klaus Wowereit als Schirmherr eine Rede. Auf 6 Bühnen treten Musiker und Künstler auf, dazu gibt es politische Talkrunden. Das Fest steht für sexuelle Vielfalt, gleiche Rechte, Bürgermeister Klaus Wowereit als Schirmherr eine Rede. Auf 6 Bühnen treten Musiker und Künstler auf, dazu gibt es politische Talkrunden. Das Fest steht für sexuelle

0: in den ersten 6 Monaten des Jahres knapp 67.800 neue Ausbildungsverträge unterschrieben worden, fast 5% mehr als im Vorjahreszeitraum. Zoe Tassovali berichtet.
1: Während viele Industriebetriebe Stellen abbauen und weniger ausbilden, schlägt das Pendel im Handwerk gerade in die andere Richtung aus. Dachdecker, Elektroniker oder Anlagenmechaniker werden dringend gebraucht. Und das spricht sich offenbar herum. Handwerkspräsident Dittrich sagt, junge Menschen setzen wieder stärker auf sichere Jobs, gute Verdienstmöglichkeiten und echte Karrierechancen. Trotzdem bleiben noch mehr als 20.000 Ausbildungsplätze im Handwerk unbesetzt.
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0: Nach 5,5 Wochen geht heute die XXL-WM in Nordamerika zu Ende mit dem Finale Spanien gegen Argentinien. Das Endspiel wird auch zum Konzertspektakel mit Musik unter anderem von Madonna, Justin Bieber und Shakira. Thomas Bremser berichtet.
3: Es ist die 6. WM für Superstar Lionel Messi und seine letzte. Ganz Argentinien träumt davon, dass er sich mit seinem 2. WM-Titel verabschiedet. Nur ein Gegentor haben die Spanier bisher kassiert. Das Finalstadion bei New York wird am Abend auch zur Show-Arena. Die FIFA hat die Halbzeit laut Medien einfach mal verlängert, damit Superstars wie Madonna, Shakira, BTS, Justin Bieber und Coldplay auftreten können.
0: England hat bei der WM den 3. Platz geholt. Die Engländer haben Frankreich mit 6:4 besiegt. 104.6 RTL, immer 10 Minuten früher auf den Punkt informiert.
4: 10.53 Uhr ist der 104.6 RTL Verkehrsreport. Vorsicht auf der A12 Frankfurt-Oder Richtung des Berliner Rings zwischen Storkow und Friedersdorf, da hat es gekracht. Die Unfallstelle immer noch ungesichert auf der linken Spur. Vorsicht auf der A12 Frankfurt-Oder Richtung Berliner Ring zwischen Storkow und Friedersdorf. Unfall auf der linken Spur. Dann noch Vorsicht auf der A10 im südlichen Ring Richtung Dreieck-Spreeau zwischen Dreieck-Werder und Glindow. Es steht ein Liegenbleiber auf der rechten Spur. Auch in dem Bereich bitte besonders vorsichtig fahren. Und Hellersdorf, Hellersdorfer Straße. In Höhe der Cecilienstraße ist weiterhin aufgrund einer Gefahrenstelle bis Ende September nur eine Spur in Richtung der Rieser Straße frei. Geblitzt wird aktuell in Mitte beim Tunnel Alexanderplatz und dann auch noch in Westend auf dem Kaiserdamm. Staus und Blitzer bitte melden unter der 030 884 84110.
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4: 18 Grad aktuell. Heute Morgen, kurz bevor ich aus dem Haus gegangen bin, habe ich dann doch noch die kurze Hose wieder in den Schrank reingefeuert. Ordentlich frisch in Berlin und Brandenburg. Bisher auch noch sehr, sehr grau. Bleibt doch den ganzen Tag heute so. Die Sonne kommt nicht raus. Gegen späten Abend dann auch noch etwas Regen möglich. Morgen geht es dann in die neue Woche auch sehr, sehr bedeckt. Zwischendurch immer wieder ein bisschen Regen dabei mit bis zu maximal 20 Grad.
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6: 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Tipp Nummer 1 heute Morgen, das Tegeler Hafenfest. Das vielleicht einzige Fest, bei dem man schon am Namen merkt, wo es stattfindet.
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6: also
7: Moment.
6: Eigentlich soll es heute 29 Grad geben.
7: Ja, ist noch, wird noch, kommt
6: mal
7: noch.
6: Mal Sonne, mal Wolken.
7: Ja.
6: Also wer alles richtig machen will, trägt heute am besten links einen Flipflop, rechts einen Gummistiefel. Dann bist du zu 100% safe.
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besten neuen Hits. Olivia Rodrigo, The Cure, hier auf 104.6 RTL, Berlin zum Brandenburgs Hit Radio. Schönen Sonntag wünsche ich dir. Genieß den Tag heute so richtig, auch wenn die Sonne heute ein bisschen Pause macht. Machen wir es uns trotzdem richtig nice. Jetzt mit den Backstreet Boys. Und

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0: 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Hab gleich für dich den Mega-Hit von Udo Lindenberg und Apache 207. Komet und Kamrad mit der Mega-Nummer Hug Yourself gibt's auch. Gleich in nicht mal einer Minute. Bleib dran.
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1: Christus Randy mit einer nagelneuen Nummer, die so richtig gute Laune macht. Auch am Sonntagvormittag, der tatsächlich ein bisschen grau ist. Musikalisch können wir den uns ganz sonnig machen. Jetzt mit Good Old Days. Ganz

Tampa City, Self-Aware, die besten neuen Hits. 104.6 RTL, Berlins und Brandenburgs Hitradio hier. In der City läuft aktuell das 32. lesbisch-schwule Stadtfest, Europas größtes queeres Event. Das Ganze im Regenbogenkiez rund um den Neulendorfplatz. Da feiern heute wieder zehntausende Gäste gemeinsam. Und wo genau das stattfindet, wie lange das Ganze ist und was es dort heute so zu erleben gibt, gleich in RTL aktuell um 10 vor. Bleibt dran, jetzt Ray Dalton.

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1: Ich bin Christian Auschmann, guten Tag. In Berlin läuft das 32. lesbisch-schwule Stadtfest, Europas größtes queeres Event. Im Regenbogenkiez rund um den Neuendorfplatz feiern zehntausende Gäste gemeinsam. Zur Eröffnung hielt der frühere regierende Bürgermeister Klaus Wowereit als Europas größtes queeres Event. Im Regenbogenkiez rund um den Neuendorfplatz feiern zehntausende Gäste gemeinsam. Zur Eröffnung hielt

0: In der Berliner Moderne erweitern. Die vor rund 100 Jahren errichtete Bauhaussiedlung wird auch Papageiensiedlung genannt. Auch Frankreich ist dabei mit dem Versuch, die D-Day-Landungsstrände in der Normandie als Welterbe anerkennen zu lassen. Nach dem Rücktritt von Jens Spahn will Bundeskanzler Merz die Spitze der Unionsfraktion schnell neu besetzen. Die Entscheidung soll noch vor seiner Sommerpause fallen. Als aussichtsreichster Kandidat gilt derzeit Kanzleramtschef Thorsten Frey. Zoe Tassovali berichtet.
1: Thorsten Frey gilt als enger Vertrauter von Merz und kennt die Fraktion sehr gut. Auch CDU-Generalsekretär Linnemann und Innenminister Dobrindt gelten als mögliche Nachfolger. Die Union will die Personalfrage schnell klären, damit die Debatte darüber nicht die Sommerpause überschattet oder eben die Landtagswahlen im Herbst. Spahn war nach heftiger Kritik an der Leihmutterschaft seines Kindes in den USA zurückgetreten. In Deutschland ist Leihmutterschaft verboten, auch weil die Union immer dagegen war, allen voran Spahn selbst.
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0: Der aktuelle Europameister Spanien trifft im Finale heute Abend um 21 Uhr unserer Zeit auf den Weltmeister Argentinien. Und im Urlaubsland Spanien können sich auch deutsche Touristen auf eine ganz besondere Stimmung einstellen. Julia Macher berichtet.
3: Die Riesenleinwände fürs Public Viewing, die sind in den meisten spanischen Städten bereits aufgestellt. In den Bars und Restaurants werden schon hunderte Tortillas gebacken und tausende Kroketten gebraten für die hungrigen Fans. Und egal ob in Santander oder Sevilla, die Spanierinnen und Spanier sind sich ziemlich sicher, dass die Selektion heute Abend ihren zweiten WM-Titel holt.
0: England hat bei der WM den dritten Platz geholt. Die Engländer haben Frankreich mit 6:4 besiegt. 104.6 RTL, immer 10 Minuten früher auf den Punkt informiert.
4: 11 Uhr und 54 Minuten. Hier ist der 104.6 RTL Verkehrsreport. Boah, das ist richtig voll. Gerade auf der A10 im westlichen Ring in Richtung Dreieckhaveland zwischen Dreieckwerder und Leest hast du abschnittsweise Stau. Insgesamt in diesem Bereich 60 Minuten mehr einplanen. Halleluja. Dann Richtung Dreieckwerder zwischen Potsdam Nord und Föhm auch Baustellenstau. In dem Bereich knapp 30 Minuten mehr einplanen. Dann rein in die City. Wir schauen nach Schöneberg. Aufgrund des Straßenfestes kommt es in diesem Bereich zu einzelnen Einschränkungen rund um die Motzstraße und den Neulendorfplatz. Dann Friedrichshain auch noch ein bisschen mehr los. Straße Wriezner Karree. Dort ist ein Kraneinsatz bis Mittwoch in beiden Richtungen am Start. Dementsprechend ist dort die Vollsperrung eingerichtet worden. Und Hellersdorf, Hellersdorfer Straße in Höhe der Sizilienstraße, weiterhin die Gefahrenstelle. Doch bis Ende September nur eine Spur frei in Richtung der Rieser Straße. Geblitzt wird immer noch Westend auf dem Kaiser und dann noch in Mitte auch immer noch, der will da nicht weg, ne? Tunnel Alexanderplatz, Ecke, Höhe, Otto-Braun-Straße steht da, ja. Staus und Blitzer, gerne melden unter der 030 884 84110.
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4: RTL-Wetter. 19 Grad haben wir aktuell. Es bleibt weiterhin sehr, sehr grau. Die Sonne schafft es heute leider nicht raus. Aber gute Neuigkeiten. Bisher bleibt es auch noch trocken. Ein bisschen Regen dann möglich gegen 18, 19 Uhr. In der Nacht geht es dann runter auf 13 Grad. Und morgen am Montag geht es in die neue Woche auch sehr, sehr grau mit wenig Sonne. Ein bisschen Regen ist mit dabei bei bis zu maximal 20 Grad.
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Gleich entdeckst du neue Musik von Tame Impala und Jenny. Es wird Zeit, diese Plastik-Vampir-Zähnchen rauszuholen, die wir doch alle von Halloween kennen. Der Dracula Remix gleich ganz neu für dich. Nach Isaac, hier ist Always on the Run. Hi,

0: Tim und Paula und Jenny, die besten neuen Hits, Dracula, hier auf 104.6 RTL, Berlin zu Brandenburg City Radio. Gleich für dich der Mega-Hit von Kygo, Khalid und Griffin, Save My Love. Und Alicia Cara gibt's auch mit Scars to Your Beautiful in nicht mal einer Minute. Bleib dran!
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Düsseldorf, die besten neuen Hits, 104.6 RTL, Berlin zum Brandenburg-Radio. Na, bereitest du dich auch so langsam vor aufs Lollapalooza wieder heute Abend? Machst du dich gerade fertig? Ja? Ich begleite dich natürlich mit den besten neuen Hits. Jetzt Nico Santos, hier ist Human.

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Schönen Sonntagnachmittag. Richtig gute Neuigkeiten gibt's jetzt aus Grünheide. Es gibt knapp 3500 neue Arbeitsplätze bei Tesla. Wieso es nun auf einmal neue Stellen gibt, gleich in RTL aktuell um 10 vor.

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1: Ich bin Christian Auschmann, guten Tag.
2: Der Autobauer Tesla will die Produktion in seinem Werk in Grünheide deutlich hochfahren. Der Elektroautobauer prognostiziert für dieses Jahr eine stark steigende Produktionsmenge. Christian Hafmann berichtet.
3: Das Ziel: bis zu 7.500 Fahrzeuge pro Woche sollen vom Band rollen. Dafür sollen 3.500 neue Arbeitsplätze entstehen. Tesla will die komplette Wertschöpfungskette von der Batteriezelle bis zum fertigen Auto bündeln. Das sei so einzigartig in Europa. Im letzten Jahr machte Tesla trotz schwierigen Marktumfeld seinen Gewinn von 77 Millionen Euro. Über die neuen staatlichen Kaufprämien für Elektroautos sind inzwischen mehr als 50 Millionen Euro ausgezahlt worden. Am stärksten nachgefragt waren zunächst Modelle von Tesla.
2: Nach dem Rücktritt von Unionsfraktionschef Jens Spahn schließt Kanzler Merz einen Kabinettsumbau nicht aus. Im ZDF-Sommerinterview sagte er, Spahns Abgang könnte eine Gelegenheit sein, die Aufstellung der Bundesregierung zu überdenken. Als möglicher Nachfolger an der Fraktionsspitze werden Kanzleramtschef Thorsten Frey und CDU-Generalsekretär Carsten Linnemann gehandelt. Das Handwerk in Deutschland findet wieder mehr Nachwuchs. Nach Angaben des Zentralverbandes des Deutschen Handwerks sind in den ersten 6 Monaten des Jahres knapp 67.800 neue Ausbildungsverträge unterschrieben worden, fast 5% mehr als im Vorjahreszeitraum. Zoe Tassovali berichtet.
4: Während viele Industriebetriebe Stellen abbauen und weniger ausbilden, schlägt das Pendel im Handwerk gerade in die andere Richtung aus. Dachdecker, Elektroniker oder Anlagenmechaniker werden dringend gebraucht. Und das spricht sich offenbar herum. Handwerkspräsident Dittrich sagt, junge Menschen setzen wieder stärker auf sichere Jobs, gute Verdienstmöglichkeiten und echt. Echte Karrierechancen. Trotzdem bleiben noch mehr als 20.000 Ausbildungsplätze.

0: US-Präsident Trump. Im Spiel um Platz 3 hat England gegen Frankreich mit 6:4 gewonnen. 104.6 RTL, immer 10 Minuten früher auf den Punkt informiert.
1: 12.53 Uhr, hier ist der 104.6 RTL Verkehrsreport und immer noch knüppeldicke voll auf der A10 im westlichen Ring in Richtung Dreieckhaveland. Zwischen Großkreuz und der Havelbrücke brauchst du knapp eine Stunde länger, also dort auf jeden Fall ein bisschen mehr Zeit einplanen. Das gleiche auch in der Gegenrichtung, Richtung Dreieckwerder zwischen Potsdam Nord und Vöben, der Baustellenstau. In dem Bereich knapp 20 Minuten mehr einplanen. Und in Schöneberg gibt es ein Straßenfest. In diesem Bereich gibt es Einschränkungen rund um die Mottstraße und den Nollendorfplatz. Geblitzt wurde in Gesundbrunn auf der Badstraße, hat Patrick entdeckt. Dankeschön. Und in Lichtenberg auf der Rienstraße. Staus und Blitzer, bitte melden unter der 030 884 84110.
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1: RTL-Wetter. 21 Grad aktuell in Berlin. 21 Grad aktuell, der Sonntagnachmittag bleibt weiterhin sehr, sehr grau, bisher zum Glück aber noch trocken. Gegen Abend dann auch der erste Regen möglich. In der Nacht geht's dann runter auf 13 Grad und morgen am Montag geht's in die neue Woche auch sehr, sehr grau. Zwischendurch immer wieder Regen mit dabei, bei bis zu maximal 20 Grad.
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Bomber mit Homewrecker, die besten neuen Hits, 104.6 RTL, Berlin zum Brandenburgs Hitradio. Ordentlich was los in der City. Regenbogenkiez rund um den Neuendorfplatz, das 32. lesbisch-schwule Stadtfest. Dann noch das Lollapalooza am Olympiastadion und in Tegel auch noch das Tegeler Hafenfest. Also egal, wo du heute hingehst, hab richtig viel Spaß und ich bin an deiner Seite mit richtig guter Musik. Jetzt von Kylie Minogue.

0: 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Jetzt Alex Warren mit Ordinary.
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0: 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Gleich für dich der Mega-Hit Midnight Sky von Miley Cyrus und Coldplay auch mit dabei mit We Pray. Bleib dran, die beiden Songs sind nicht mal eine Minute.
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2: Jetzt. Was hat Ugel denn da bitte gezaubert? Zusammen mit Email Angel und Ultra Nate gibt's so einen richtig neuen Summer-Banger, der so richtig Bock auf draußen rumchillen macht. Muss ich ja mal ehrlich so zugeben. Moving to the Sun ist die neue Nummer. Dreh jetzt unbedingt mal lauter. Der ist

Holly Humberstone mit To Love Somebody, die besten neuen Hits, 104.6 RTL Berlin zum Brandenburg Hit Radio. Gleich ab 14 Uhr mit Eileen und den RTL Top 40, also bleib unbedingt dran. Und jetzt Kamerad mit Friends. Schönen Sonntag.

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1: Ich bin Christian Auschmann, guten Tag. Der Autobauer Tesla will die Produktion in seinem Werk in Grünheide deutlich hochfahren. Der Elektroautobauer prognostiziert für dieses Jahr eine stark steigende Produktionsmenge. Christian Hafmann berichtet.
2: Das Ziel: bis zu 7.500 Fahrzeuge pro Woche sollen vom Band rollen. Dafür sollen 3.500 neue Arbeitsplätze entstehen. Tesla will die komplette Wertschöpfungskette von der Batteriezelle bis zum fertigen Auto bündeln. Das sei so einzigartig in Europa. Im letzten Jahr machte Tesla trotz schwierigen Marktumfeld seinen Gewinn von 77 Millionen Euro. Über die neuen staatlichen Kaufprämien für Elektroautos sind inzwischen mehr als 50 Millionen Euro ausgezahlt worden. Am stärksten nachgefragt waren zunächst Modelle von Tesla.
1: Ab morgen tagt das UNESCO-Welterbe-Komitee in Südkorea und entscheidet über neue Einträge auf der Welterbeliste. Deutschland hat dabei gute Chancen. Die Waldsiedlung Zehlendorf in Berlin soll die bestehende Welterbestätte Siedlungen der Berliner Moderne erweitern. Die vor rund 100 Jahren errichtete Bauhaussiedlung wird auch Papageiensiedlung genannt. Auch Frankreich ist dabei mit dem Versuch, die D-Day-Landungsstrände in der Normandie als Welterbe anerkennen zu lassen. Nach dem Rücktritt von Unionsfraktionschef Jens Spahn könnte es weitere Veränderungen in der Bundesregierung geben. Spahn hatte bekannt gegeben, dass er und sein Ehemann mit Hilfe einer Leihmutter in den USA ein Kind zur Welt gebracht haben. In Deutschland ist dies verboten. Spahns Entscheidung hat Empörung ausgelöst. Damit hat Kanzler Merz nicht gerechnet, sagte er im ZDF-Sommerinterview.
3: Zumindest nicht in diesem Umfang. Aber es hatte wahrscheinlich auch was mit seiner Person zu tun und auch mit der Kommunikation. Und da hat es dann ziemlich viel Empörung gegeben.
1: Wer Spahns Nachfolger wird, soll noch in diesem Monat entschieden werden. Das Sommerinterview wird heute Abend im ZDF ausgestrahlt.
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1: Das WM-Finale zwischen Argentinien und Spanien steigt heute Abend um 21 Uhr. Die Halbzeitpause wird deutlich länger als 15 Minuten dauern, mit Auftritten von Shakira, Madonna und weiteren Superstars. Den Pokal überreicht US-Präsident Trump. Im Spiel um Platz 3 hat England gegen Frankreich mit 6:4 gewonnen. 104.6 RTL, immer 10 Minuten früher, auf den Punkt informiert.
4: 13 Uhr und 53 Minuten, hier ist der 104.6 RTL Verkehrsreport. Wir schauen direkt wieder raus zur A10, dem Stauschwerpunkt am Sonntag nach Mittag. Das Ganze im westlichen Berliner Ringbereich Richtung Dreieck-Havelland. Zwischen Großkreuz und Havelbrücke Stau immer noch. Vor einer Stunde waren wir bei über 60 Minuten, jetzt sind wir bei 45 Minuten. Und immer noch Richtung Dreieck-Werder ein bisschen voller. Zwischen Potsdam-Nord und Föben der Baustellenstau. Aktuell in dem Bereich passiert aber bei 20 Minuten. Dann rein in diese über 60 Minuten. Jetzt sind wir bei 45 Minuten und immer noch Richtung Dreieck-Werder ein bisschen voller. Zwischen Potsdam-Nord und Föben der Baustellenstau. Aktuell in dem Bereich passiert aber bei 20 Minuten.

0: unter 030 884 84110.
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0: Wetter. 20 Grad aktuell, weiterhin sehr, sehr grau in Berlin und Brandenburg. Bisher noch trocken, gegen Abend dann auch der erste Regen möglich. In der Nacht bleibt es dann trocken. Es geht runter auf 13 Grad und morgen am Montag geht es in die neue Woche auch mit sehr, sehr vielen Wolken. Zwischendurch etwas Regen mit dabei bei bis zu maximal 20 Grad.
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15: Sonntag, 19. Juli, 14 Uhr. Hi, Eileen hier mit den RTL Top 40, der Show mit den besten und beliebtesten Hits hier bei uns in Berlin und Brandenburg. Heute gibt es einen Wechsel an der Spitze. Wer mischt die RTL Top 40 heute auf? Ich kann dir schon verraten, ein Hit, der sofort nach Urlaub und Sommerferien klingt, ist ganz oben mit dabei. Und auch unser ESC-Held Isaac, er ist mit einer brandneuen Single am Start, die ich dir vorstelle. Plus alle deine Lieblingshits hier auf 104.6 RTL, Berlins und Brandenburgs Hitradio.
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15: Letzte Woche auf der 3 war Run, Run, River, Angels Above Me, Stick Figure.

macht einfach richtig Laune, dieser Hit. Schaffen Sie es vielleicht heute sogar ein bisschen weiter nach oben? Checken wir aus. Oder wie schaut's aus auf der 2 letzte Woche Tampa City mit dem coolen Hit Silverware?

Auch richtig stark. Und auf der 1 war mit seiner grandiosen Stimme Teddy Swims mit Mr. Know It All. Schafft er es, die Pole Position zu verteidigen? Checken wir aus. Das sind die RTL Top 40. Es geht los.

Baby Doll Dominik Feig in den RTL Top 40 auf der 39. Letzte Woche auf der 35 hier auf 104.6 RTL, Berlins und Brandenburgs Hitradio. Alle deine Lieblingshits im Countdown. Es geht direkt weiter mit Alessa und One Republic. Klingt so schön nach Festival. In Your Eyes auf der

0: Man möchte die Fehler eigentlich ja nicht nochmal begehen, beziehungsweise am liebsten wären sie nicht geschehen. Richtig cool, brandneu, hör gleich mit mir rein. Take Me Back von Kygo und Max Magnon.
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RTL Top 40 mit Dermot Kennedy auf 104.6 RTL. Berlins und Brandenburgs Hitradio. Für ihn geht es leider in dieser Woche 10 Plätze nach unten. Das war die 34. Letzte Woche war er auf 24. Ich kann verraten, gleich gibt es auch den Mega-WM-Hit Die Die. Shakira und Burna Boy. Zuerst jetzt Olivia Rodrigo, The Cure, in dieser Woche auf der 33.

Mikey's Mind, Papa UT in den RTL Top 40 in dieser Woche gleichbleibend auf der 31. Und ich kann dir schon mal verraten, ich habe gleich Megastar Taylor Swift in den RTL Top 40. Zuerst jetzt noch davor, Bands Boom, The Time of My Life auf

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1: Ich bin Christian Auschmann, guten Tag. Tesla will sein Werk in Grünheide massiv ausbauen und dabei 3.500 neue Arbeitsplätze schaffen. Christian Hafmann berichtet.
2: Der US-Elektroautobauer plant, seine Produktion in Grünheide auf bis zu 7.500 Fahrzeuge pro Woche auszubauen. Künftig soll dort die gesamte Wertschöpfungskette von der Batteriezelle bis zum fertigen Auto gebündelt werden. Laut Tesla einzigartig in Europa. Trotz des schwierigen Marktumfelds erzielte das Unternehmen im vergangenen Jahr einen Gewinn von 77 Millionen Euro. Bundesweit wurden über die neuen staatlichen Kaufprämien für Elektroautos inzwischen mehr als 50 Millionen Euro ausgezahlt.
1: Besonders gefragt waren dabei auch die Modelle von Tesla. Nach dem Rücktritt von Jens Spahn will Bundeskanzler Merz die Spitze der Unionsfraktion schnell neu besetzen. Die Entscheidung soll noch vor seiner Sommerpause fallen. Als aussichtsreichster Kandidat gilt derzeit Kanzleramtschef Thorsten Frey. Zoe Tassovali berichtet.
3: Thorsten Frey gilt als enger Vertrauter von Merz und kennt die Fraktion sehr gut. Auch CDU-Generalsekretär Linnemann und Innenminister Dobrindt gelten als mögliche Nachfolger. Die Union will die Personalfrage schnell klären, damit die Debatte darüber nicht die Sommerpause überschattet oder eben die Landtagswahlen im Herbst.
1: Große Unternehmen in der Europäischen Union dürfen unverkaufte Kleidung und Schuhe künftig nicht mehr vernichten. Eine entsprechende EU-Vorschrift gilt ab heute und soll dafür sorgen, dass betroffene Firmen ihre Waren etwa erneut verkaufen oder spenden, anstatt sie wegzuschmeißen.
4: Nur wenn das alles nicht funktioniert, dürfen die Textilien vernichtet werden. Der Handelsverband Deutschland sieht darin neue Chancen für Verbraucher. Es könnte mehr reduzierte Ware über Outlets oder Secondhand-Kanäle geben. Aber der Handel fürchtet auch neue Kosten durch mehr Bürokratie. Kritiker sagen, Unternehmen könnten die neuen Vorschriften zur Vermeidung von Fast Fashion leicht umgehen. Aus Brüssel, Dieter Ebeling.
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1: Das WM-Finale zwischen Argentinien und Spanien steigt heute Abend um 21 Uhr. Die Halbzeitpause wird deutlich länger als 15 Minuten dauern, mit Auftritten von Shakira, Madonna und weiteren Superstars. Den Pokal überreicht US-Präsident Trump. 104.6 RTL, immer 10 Minuten früher auf den Punkt informiert.
5: 14.53 Uhr, der 104.6 RTL-Verkehrsreport. Seit 11 Uhr kommt es auch heute nochmal aufgrund des Mottstraßenfestes in Schöneberg zu erheblichen Verkehrseinschränkungen rund um die Mottstraße und den Nollendorfplatz. Und jetzt Neukölln bis Kreuzberg. Seit 14 Uhr läuft eine Demo. Man muss mit Verkehrseinschränkungen rechnen bis 19 Uhr ungefähr rund um den Hermannplatz. Und dann zieht die Demo weiter über die Cottbuser Straße. Ziel ist 19 Uhr der Oranienplatz. Und heute auch nochmal Westend. Dort läuft das Lollapalooza Festival im Olympiastadion. Deshalb drumherum heute auch ein erhöhtes Verkehrsaufkommen. Geblitzt wird im Prenzlauer Berg, auf der Knieprode Straße und unter anderem auch in Mitte Lindenstraße. Staus und Blitzer bitte melden unter 030 884 84110.
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5: Lindenstraße. Staus und Blitzer bitte melden unter 030 884 84110.
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0: Und morgen wird es genauso wie heute ein Mix aus vielen Wolken, Kurzsonne und Kurzregen bei milden 18 bis 21 Grad morgen.
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2: 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Und hier bei mir geht's jetzt weiter mit den RTL Top 40 auf der 26 in dieser Woche. Olivia Dean, Man I Need.
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1: Davon gibt's in dieser Woche nur einen einzigen Hit, der neu einsteigt. Und das ist ein Hit, der natürlich viral ging. Auf TikTok und auf Insta läuft er gerade diesen Sommer rauf und runter. Richtig cool. Und zwar von DJ Goja. Der ist am Start seit 2019. Und das ist jetzt sein größter Erfolg. Klingt richtig schön nach Beach und Cocktail. Dreh laut auf, wenn du Lust hast. Brandneu steigt jetzt ein auf die 23 in den RTL Top 40. Das ist im Afro-House-Stil. Richtig cool. DJ Goja.

0: Stellung.
1: Aber so richtig neu, der Hit kam erst jetzt am Freitag raus und die Collab ist auch mega. Und zwar besteht sie aus dem Sänger und Musiker Khalid. Den kennst du von Hits wie diesen hier.

0: Also wenn du rausfinden willst, zusammen mit mir, wie diese Collab klingt, dann bleib unbedingt dran. Die brandneue Single, die jetzt am Freitag rauskam von Khalid und Medusa, spiele ich dir gleich. Brandneu heißt Weekend.
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Warren mit seinem wunderschönen Hit Ordinary in den RTL Top 40 auf 104.6 RTL Berlin zum Brandenburgs Hitradio. Heute landet er auf der 19, geht zwei Plätze nach unten. Und jetzt die starken Boys von BTS, so cool. Swim landet in dieser Woche auf der 18, es geht vier Plätze runter. Swim.

Ich auf 104.6 RTL Berlins und Brandenburgs Hitradio. Jetzt was für alle Nico Santos-Fans. So süß, er hat auf seiner Insta-Seite ein Foto gepostet mit seiner Mama im Studio von The Voice of Germany. Das wird ja gerade gedreht. Die neue Staffel kommt dann im Herbst. Und hier bei uns klettert er 15 Plätze hoch mit seiner brandneuen Single auf der 15. Why don't you stay?

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Und deshalb hörst du jetzt auch hier bei uns in den RTL Top 40 als Neuvorstellung seine brandneue Single. Und es ist so süß und so schön, es ist ein Liebessong. Also genieß jetzt brandneu Vincent Weiss.

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1: Ich bin Christian Auschmann, guten Tag.
2: Der Autobauer Tesla will die Produktion in seinem Werk in Grünheide deutlich hochfahren. Der Elektroautobauer prognostiziert für dieses Jahr eine stark steigende Produktionsmenge. Christian Haffmann berichtet.
3: Das Ziel: bis zu 7.500 Fahrzeuge pro Woche sollen vom Band rollen. Dafür sollen 3.500 neue Arbeitsplätze entstehen. Tesla will die komplette Wertschöpfungskette von der Batteriezelle bis zum fertigen Auto bündeln. Das sei so einzigartig in Europa. Im letzten Jahr machte Tesla trotz schwierigen Marktumfeld seinen Gewinn von 77 Millionen Euro. Über die neuen staatlichen Kaufprämien für Elektroautos sind inzwischen mehr als 50 Millionen Euro ausgezahlt worden. Am stärksten nachgefragt waren zunächst Modelle von Tesla.
2: Nach dem Rücktritt von Unionsfraktionschef Jens Spahn könnte es weitere Veränderungen in der Bundesregierung geben. Spahn hatte bekannt gegeben, dass er und sein Ehemann mit Hilfe einer Leihmutter in den USA ein Kind zur Welt gebracht haben. In Deutschland ist dies verboten. Spahns Entscheidung hat Empörung ausgelöst. Damit hat Kanzler Merz nicht gerechnet, sagte er im ZDF-Sommerinterview.
4: Zumindest nicht in diesem Umfang. Aber es hatte wahrscheinlich auch was mit seiner Person zu tun und auch mit der Kommunikation. Und da hat es dann ziemlich viel Empörung gegeben.
2: Wer Spahns Nachfolger wird, soll noch in diesem Monat entschieden werden. Das Sommerinterview wird heute Abend im ZDF ausgestrahlt.
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2: Nach 5,5 Wochen geht heute die XXL-WM in Nordamerika zu Ende mit dem Finale Spanien gegen Argentinien. Das Endspiel wird auch zum Konzertspektakel mit Musik unter anderem von Madonna, Justin Bieber und Shakira. Thomas Bremser berichtet.
5: Es ist die 6. WM für Superstar Lionel Messi und seine letzte. Ganz Argentinien träumt davon, dass er sich mit seinem 2. WM-Titel verabschiedet. Nur ein Gegentor haben die Spanier bisher kassiert. Das Finalstadion bei New York wird am Abend auch zur Show-Arena. Die FIFA hat die Halbzeit laut Medien einfach mal verlängert, damit Superstars wie Madonna, Shakira, BTS, Justin Bieber und Coldplay auftreten können.
2: England hat bei der WM den 3. Platz geholt. Die Engländer haben Frankreich mit 6:4 besiegt. 104.6 RTL, immer 10 Minuten früher auf den Punkt informiert.
6: 15.54 Uhr, der 104.6 RTL Verkehrsreport, A115 Dreieck Nutetal Richtung Dreieck Funkturm zwischen Kleinmachnow und Kreuz Zehlendorf. Ordentlich Stau über 2 Kilometer, es dauert ungefähr 20 Minuten länger. Und A10, östlicher Berliner Ring, Dreieck Barnim Richtung Dreieck Spreeau zwischen Berlin-Hohenschönhausen und Berlin-Marzahn. Turm zwischen Kleinmachnow und Kreuz Zehlendorf. Ordentlich Stau über 2 Kilometer, es dauert ungefähr 20 Minuten länger.

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0: Wetter. 21 Grad haben wir aktuell, dazu viele Wolken, auch mal ganz kurz Sonne und gegen frühen Abend soll es gewittern. Das Ganze heute bei maximal 21 bis 23 Grad haben wir jetzt eigentlich erreicht. Dazu ist es heute etwas windig, in der Nacht dann 14 bis 12 Grad und morgen wird es genauso wie heute. Ein Mix aus vielen Wolken, kurz Sonne und Regen bei milden 18 bis 21 Grad.
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2: 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Und jetzt hier geht's weiter mit dem RTL Top 40. Sie fällt einen Platz runter. Megastar Taylor Swift in dieser Woche von der 10 auf die 11 mit Opaline.

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Holly Humberstone. Richtig cool. To Love Somebody. In dieser Woche auf der 9. Und ich kann dir schon mal verraten, in knapp 11 Minuten habe ich die brandneue Single von Isaac. We Had It All. Bleib unbedingt dran. Jetzt geht's weiter erstmal. Und zwar mit Kygo Khalid und Griven. Save My Love. Auf der 8.

0: Richtig stark war sein Hit Always on the Run und es geht natürlich weiter. Er lässt uns jetzt tief in seine Seele blicken, so kennen wir ihn und das drückt er alles in seinem brandneuen Song aus. Und zwar, wenn man zurückblickt und denkt, ach, dieses Lebenskapitel war richtig, richtig schön. Isaac schafft es aber, genau dieses Gefühl nicht nur melancholisch zu betrachten, sondern das Gefühl von Nostalgie in pure Energie umzusetzen. Richtig schön, das macht er mit seinem brandneuen Song, den kann man auch richtig gut mitsingen. Bleib unbedingt dran, ich spiele ihn dir gleich. We Had It All von Isaac.
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Harry Styles in den RTL Top 40 in dieser Woche auf der 4 mit American Girls auf 104.6 RTL Berlins und Brandenburgs Radio. Und wir nähern uns immer mehr der Spitze. Oh, wer heute wohl auf der 1 sein wird. Ich bin gespannt. Jetzt erstmal Hügel Mega mit Moving to the Sun in dieser

Mr. Know-it-all in den RTL Top 40. Teddy Swims in dieser Woche auf der 2. Das heißt, er muss die Pole Position freigeben. Und zwar für diesen coolen Urlaubs- und Sommerferien-Hit hier. Einfach mega. Run, Run, River. Angels Above Me auf

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3: Ich bin Christian Oschmann, guten Tag. Tesla will sein Werk in Grünheide massiv ausbauen und dabei 3.500 neue Arbeitsplätze schaffen. Christian Hafmann berichtet.
4: Der US-Elektroautobauer plant, seine Produktion in Grünheide auf bis zu 7.500 Fahrzeuge pro Woche auszubauen. Künftig soll dort die gesamte Wertschöpfungskette von der Batteriezelle bis zum fertigen Auto gebündelt werden. Laut Tesla einzigartig in Europa. Trotz des schwierigen Marktumfelds erzielte das Unternehmen im vergangenen Jahr einen Gewinn von 77 Millionen Euro. Bundesweit wurden über die neuen staatlichen Kaufprämien für Elektroautos inzwischen mehr als 50 Millionen Euro ausgezahlt.
3: Besonders gefragt waren dabei auch die Modelle von Tesla. Nach dem Rücktritt von Jens Spahn will Bundeskanzler Merz die Spitze der Unionsfraktion schnell neu besetzen. Die Entscheidung soll noch vor seiner Sommerpause fallen. Als aussichtsreichster Kandidat gilt derzeit Kanzleramtschef Thorsten Frey. Zoe Tassovali berichtet.
5: Thorsten Frey gilt als enger Vertrauter von Merz und kennt die Fraktion sehr gut. Auch CDU-Generalsekretär Linnemann und Innenminister Dobrindt gelten als mögliche Nachfolger. Die Union will die Personalfrage schnell klären, damit die Debatte darüber nicht die Sommerpause überschattet oder eben die Landtagswahlen im Herbst. Spahn war nach heftiger Kritik an der Leihmutterschaft seines Kindes in den USA zurückgetreten. In Deutschland ist Leihmutterschaft verboten.
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3: Der aktuelle Europameister Spanien trifft im Finale heute Abend um 21 Uhr unserer Zeit auf den Weltmeister Argentinien. Und im Urlaubsland Spanien können sich auch deutsche Touristen auf eine ganz besondere Stimmung einstellen. Julia Macher berichtet.
6: Die Riesenleinwände fürs Public Viewing, die sind in den meisten spanischen Städten bereits aufgestellt. In den Bars und Restaurants werden schon hunderte Tortillas gebacken und tausende Kroketten gebraten für die hungrigen Fans. Und egal ob in Santander oder Sevilla, die Spanierinnen und Spanier sind sich ziemlich sicher, dass die Selektion heute Abend ihren zweiten WM-Titel holt. Besonders groß ist die Vorfreude in Barcelona. Auf die Stadt wartet nämlich quasi ein doppeltes Heimspiel. Sowohl der Argentinier Lionel Messi wie auch Spanien-Stürmer Lamine Jamal wurden beim FC Barcelona groß.
3: England hat bei der WM den dritten Platz geholt. Die Engländer haben Frankreich mit 6:4 besiegt. 104.6 RTL, immer 10 Minuten früher auf den Punkt informiert.
7: 16.53 Uhr, der 104.6 RTL Verkehrsreport. Aktuell Neukölln und Kreuzberg, Hermannplatz bis Oranienplatz. Eine Demonstration und deshalb gibt es dort Verkehrsbehinderungen. Genauso muss man mit einem erhöhten Verkehrsaufkommen aktuell noch rechnen. Im Westend wegen des Lollapalooza im Olympiastadion ist da natürlich mehr los. Und A100 Neukölln Richtung Wilmersdorf zwischen Wechsstraße und Schmargendorf über 1 Kilometer Stau. Es dauert ungefähr 10 Minuten länger. Geblitzt wird im Prenzlauer Berg auf der Knieprode Straße, unter anderem auch in Mitte auf der Karl-Marx-Allee und auch in Spandau auf der Adamstraße. Staus und Blitzer bitte melden unter 030 884 84 110.
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7: Oha, um die 19 Grad jetzt. Es hat sich schon etwas abgekühlt hier bei mir im Studio. Wenn ich rausschaue, sehe ich auch schon einige dunkle Gewitterwolken. Also demnächst kommt jetzt auch etwas runter. Dazu ist es auch etwas windig und in der Nacht gibt es dann 14 bis 12 Grad. Morgen wird es genauso wie heute ein Mix aus vielen Wolken, kurz Sonne und auch Regen bei milden 18 bis 21 Grad.
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7: Dazu gibt es dann 14 bis 12 Grad. Morgen wird es genauso wie heute ein Mix aus vielen Wolken, kurz Sonne und auch Regen bei milden 18 bis 21 Grad.
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0: 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Du hast gesagt, du schaust.
1: Also ich gucke Fußball.
0: Und gerade hast du mir auch erzählt, aber nicht alleine, ihr seid zu viert. Was gibt's da so an Snacks oder Getränken? Wie ist es?
1: Aperol für die Damen auf jeden Fall, genau.
0: Ah, herrlich. Und die Männer kriegen Bier.
1: Die kriegen ein Bier, genau.

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0: Firestone auf 104.6 RTL, Berlin zu Brandenburg sind Radio. Genieß deinen Sonntag gleich mit Benson Boone und auch Lady Gaga.
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2: Passend zum Sonntag wird's jetzt etwas entspannter und gefühlvoll. Benson Boone und seine Akustikgitarre brandneu. The Time

Megastar Taylor Swift auf 104.6 RTL, Berlin zum Brandenburg Hit Radio. The Fate of Ophelia. Oh, ich liebe diesen Hit. Ich hoffe, du auch. Und genieß deinen Sonntagabend. Gleich bist du auch natürlich wieder voll informiert, up to date mit 104.6 RTL aktuell um 10 vor. Jetzt

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1: Ich bin Christian Oschmann, guten Tag. Tesla will sein Werk in Grünheide massiv ausbauen und dabei 3.500 neue Arbeitsplätze schaffen. Christian Hafmann berichtet.
2: Der US-Elektroautobauer plant, seine Produktion in Grünheide auf bis zu 7.500 Fahrzeuge pro Woche auszubauen. Künftig soll dort die gesamte Wertschöpfungskette von der Batteriezelle bis zum fertigen Auto gebündelt werden. Laut Tesla einzigartig in Europa. Trotz des schwierigen Marktumfelds erzielte das Unternehmen im vergangenen Jahr einen Gewinn von 77 Millionen Euro. Bundesweit wurden über die neuen staatlichen Kaufprämien für Elektroautos inzwischen mehr als 50 Millionen Euro ausgezahlt.
1: Besonders gefragt waren dabei auch die Modelle von Tesla. Nach dem Rücktritt von Jens Spahn will Bundeskanzler Merz die Spitze der Unionsfraktion schnell neu besetzen. Die Entscheidung soll noch vor seiner Sommerpause fallen. Als aussichtsreichster Kandidat gilt derzeit Kanzleramtschef Thorsten Frey. Zoe Tassovali berichtet.
3: Thorsten Frey gilt als enger Vertrauter von Merz und kennt die Fraktion sehr gut. Auch CDU-Generalsekretär Linnemann und Innenminister Dobrindt gelten als mögliche Nachfolger. Die Union will die Personalfrage schnell klären, damit die Debatte darüber nicht die Sommerpause überschattet oder eben die Landtagswahlen im Herbst. Spahn war nach heftiger Kritik an der Leihmutterschaft seines Kindes in den USA zurückgetreten. In Deutschland ist Leihmutterschaft verboten.
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1: Der aktuelle Europameister Spanien trifft im Finale heute Abend um 21 Uhr unserer Zeit auf den Weltmeister Argentinien. Und im Urlaubsland Spanien können sich auch deutsche Touristen auf eine ganz besondere Stimmung einstellen. Julia Macher berichtet.
4: Die Riesenleinwände fürs Public Viewing, die sind in den meisten spanischen Städten bereits aufgestellt. In den Bars und Restaurants werden schon hunderte Tortillas gebacken und tausende Kroketten gebraten für die hungrigen Fans. Und egal ob in Santander oder Sevilla, die Spanierinnen und Spanier sind sich ziemlich sicher, dass die Selektion heute Abend ihren zweiten WM-Titel holt. Besonders groß ist die Vorfreude in Barcelona. Auf die Stadt wartet nämlich quasi ein doppeltes Heimspiel. Sowohl der Argentinier Lionel Messi wie auch Spanien-Stürmer Lamine Jamal wurden beim FC Barcelona groß.
1: England hat bei der WM den dritten Platz geholt. Die Engländer haben Frankreich mit 6:4 besiegt. 104.6 RTL, immer 10 Minuten früher, auf den Punkt informiert.
5: 17.55 Uhr, der 104.6 RTL Verkehrsreport. Neukölln bis Kreuzberg, dort läuft eine Demonstration. Jetzt noch bis 19 Uhr, deshalb Verkehrseinschränkungen. Und der Demozug geht über den Cottbusser Damm. Und jetzt das Ziel um 19 Uhr ist der Oranienplatz. Schöneberg, dort läuft heute ja auch jetzt noch bis 19 Uhr, deshalb Verkehrseinschränkungen. Und der Demozug geht über den Cottbusser Damm. Und jetzt das Ziel um 19 Uhr ist der Oranienplatz. Schöneberg, dort läuft heute ja auch noch das Motzstraßenfest. Jetzt geht es bald zu Ende, aber deshalb noch trotzdem Verkehrseinschränkungen rund um die Motzstraße und

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1: Wetter. Nur noch um die 16 Grad aktuell und jetzt viele Wolken, auch wenn ich aus dem Studiofenster rausgucke, und Regen. Es sind jetzt immer mal wieder am Abend einzelne Gewitter möglich und kurze Schauer. Dazu ist es etwas windig in der Nacht, dann 14 bis 12 Grad. Und morgen wird es genauso eigentlich wie heute. Ein Mix aus Wolken, Kurzsonne und auch etwas Regen bei milden 18 bis 21 Grad.
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3: Baustoffhandel, ich Petition Yilmaz hier einer sauberhaften Morgen wünsche.
4: Ich warte auf Sie.
3: Ich bin mit dem LKW und dem Kies an Ihrem Gartenwald in die Gartenstraße. Richtig, wa?
4: Kies, was heißt Kies?
3: Laut meinem Geliefertschein reden wir ja von 6000 Kilogramm Kies, richtig?
4: Ich bekomme keinen Kies, bekomme ich Holz.
3: Ich weiß, aber ich soll den Kies soll ich ja austauschen.
4: Ja, wieso denn austauschen?
3: 4000 Kilogramm haben sie gekauft. Allerdings haben sie den allerfeinsten Toskana-Kies gekauft. Der kostet 800 Euro mehr als der, den sie bekommen haben.
4: Total falsch.
3: Ich habe jetzt den Preiswerteren dabei und wir sollen den austauschen.
4: Was ist das für ein Blödsinn? Wer macht so einen Blödsinn?
3: Jetzt muss ich mal ganz blöd fragen, haben Sie den wirklich schon verarbeitet? Also auf dem Weg und
4: alles
3: so?
4: Alles fertig, alles gelegt.
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0: Songs.
1: Neuer Agathe Bauer Song und der kommt von Steffi. Guten Morgen.
2: Morgen, Steffi. Hi.
3: Guten Morgen. Ich habe euch von Alle Farben Little Hollywood mitgebracht.
1: Aha. Klingt so.
3: Bei circa 1,10 verstehe ich immer, denn wir gehen basteln.
1: Denn wir gehen basteln, okay. Wir gehen basteln. Ja.
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